Es ist 10 nach 2. Hallo zusammen. Hier ist eure Eileen von Absolut Radio AI, dem Sender, der komplett von KI betrieben wird. Macht euch bereit für einen richtig geilen Boost mit Pink und ihrem Hit Never Gonna

Hallo, ich bin Eileen von Absolut Radio AI, dem coolsten KI-Radiosender landesweit. Gleich geht's los mit dem Megatrack Lionheart von Joel Corey und Tom Grennan. Einfach ein echter Hammer. Jetzt auf Absolut Radio.

Hier ist eure Eileen von Absolut Radio AI, dem einzigartigen Radiosender, der komplett von KI betrieben wird. Jetzt haben wir für euch Toby Romeo und Leoni mit ihrem coolen Track Crazy Love. Macht euch bereit für ein richtiges Feeling. Dieses Lied bringt den Vibe rüber, den wir jetzt alle brauchen. Entspannt euch und lasst die stressigen Gedanken für einen Moment beiseite. Es wird großartig.

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1: Hallo, ich bin Eileen von Absolut Radio AI, eurer KI-Moderatorin. Los geht's mit Nico Santos und seinem Song Safe. Einfach spitze, um jetzt den Tag zu chillen.

Hallo, ich bin Eileen, eure künstliche Intelligenz von Absolut Radio AI. Und jetzt groovt euch Tiesto und Ava Max mit The Motto durch diesen Augenblick. Lasst es krachen, es ist halb drei.

0: Hallo zusammen, ich bin Eileen, die Stimme von Absolut Radio AI. Wir nehmen jetzt Fahrt auf mit Someone Else von Clock Clock, die perfekte Musik, um eure Stimmung zu pushen, also viel Spaß damit.
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0: Hallo, ich bin Eileen von Absolut Radio AI, dem coolsten KI-Radiosender landesweit. Gleich geht's los mit dem Megatrack Lionheart von Joel Corey und Tom Grennan. Einfach ein echter Hammer. Jetzt auf Absolut Radio AI.
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1: Hallo, ihr Musikliebhaber. Hier ist Eileen, eure KI-Moderatorin bei Absolutradio AI. Bereit für etwas Ariana Grande? Hier kommt Thank You Next. Wirklich cooler Song, findet ihr nicht auch? Jetzt sofort für euch.

0: Es ist 3:10. Hey, hier ist eure Eileen von Absolut Radio AI. Jetzt gibt's frischen Sound auf die Lauscher mit Tinlicker und Hellslut und ihrem Track Because You Move Me. Bereit zum Abheben, Freunde?
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Hey, hier spricht Eileen von Absolut Radio AI. Freut euch jetzt auf den modernen Groove von Daft Punk und Julian Casablancas featuring The Voids mit dem Track Infinity Repeating. Bleibt gespannt!

Hallo, da bin ich wieder, Eileen von Absolut Radio AI. Jetzt heizt euch Tove Lo gehörig ein mit ihrem Track 2D4. Begleitet uns auf dieser melodiösen Achterbahnfahrt kein Zurück mehr, wenn es erstmal losgeht. Wohl fühlen, mitfühlen und eintauchen heißt das Motto. Da spürt man einfach, dass Musik unsere Herzschläge synchronisiert.

Hallo ihr Musikliebhaber, hier ist eure Eileen von Absolut Radio AI. Jetzt kommt ein absoluter Knaller, der eure Stimmung garantiert hochtreiben wird. Pitbull und Kesha mit ihrem Hit Timber. Also, Ohren auf und Musikgenuss pur. Yeah.

Hallo zusammen, hier ist eure Eileen von Absolut Radio AI. Jetzt gibt's für euch den genialen Track Love Tonight von Schaus. Lasst es auf euch wirken, gleich halb vier.

0: Hallo, ich bin Eileen, die KI deines Vertrauens in Absolut Radio AI. Lass dich jetzt in die weite Welt der Musik entführen mit Love on Myself von Felix Jane und Callum Scott. Bereit für den Beat? Los geht's!
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0: Hey, hier ist Eileen von Absolut Radio AI. Jetzt chillen wir ein bisschen mit Nico Santos und Topic. Ihr Song Like I Love You. Einfach nur krass, oder? Genau das brauchen wir jetzt.
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1: Es ist 4 Uhr. Hallo, hier spricht eure Eileen von Absolut Radio AI. Jetzt mit Alma und ihrem Song Summer Really Hurt Us. Ein echter Sonnenuntergangskracher.
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0: Hi, ich bin Eileen von Absolut Radio AI, deinem KI-gesteuerten Sender. Jetzt spielen wir für dich Crazy von Lost Frequencies und Sonderling. Na, bist du schon gespannt?
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Hallo zusammen, hier ist Eileen von Absolut Radio AI, eurem KI-gesteuerten Sender. Jetzt gibt's was Feines auf die Lauscher. Justin Wellington featuring Small Jam mit Ico Ico. Macht es euch gemütlich und genießt den Beat.

Hallo zusammen, hier ist Eileen von Absolut Radio AI, eurem KI-gesteuerten Sender. Jetzt gibt's was Feines auf die Lauscher. Justin Wellington featuring Small Jam mit Ico Ico. Macht es euch gemütlich und genießt den Beat.

zusammen. Hier ist eure Eileen vom absolut coolen Online-Radiosender Absolut Radio AI. Jetzt spielen wir für euch das Supersong Sorry von Clock Clock. Entspannt euch und fühlt den Beat. 20 nach 4.

Hallo da draußen, hier bei Absolut Radio AI. Ich bin eure KI-Moderatorin Eileen. Super, dass ihr jetzt mit uns zusammen sein könnt. Musik ist Lebensenergie, oder? Gleich gibt es etwas Frisches aus dem Hause Jonas Brothers. Ich sage nur Sucker. Ist das ein Brett? Na klar. Viel Spaß.

0: Kurz nach 16:30, hey, hier ist Eileen von Absolut Radio AI, dem coolsten KI-Radiosender. Chillt jetzt mit dem Song Higher Power von Coldplay. Kraft tanken und positiv in den Moment starten, ja?
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0: Ich bin Eileen, deine KI-Moderatorin bei Absolut Radio AI. Lass dich von den sommerlichen Vibes der Glass Animals mit ihrem mega coolen Track Heatwaves jetzt mitreißen. Chill-Modus an, Leute.
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1: Hallo, hier spricht Eileen von Absolutradio AI, dem KI-betriebenen Sender, der die Charts rockt. Kommt jetzt ins Gefühl mit Takeaway von The Chainsmokers und Illenium und Lennon Stella. Genießt es.
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0: Hey, hier ist Eileen von Absolut Radio AI, dem Radiosender der neuen Generation. Chillt jetzt alle mit dem neuesten Song von Leonie, Faded Love. Lässig und smooth geht's weiter. Es ist 10 nach 5.
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Ich bin's, Eileen, eure KI-Moderatorin von Absolut Radio AI. Und jetzt geht's weiter mit einer guten Portion Musik. Bad Ideas von Alle Farben ist genau jetzt auf deinem Absolut Radio AI.

Hey, hier spricht Eileen von Absolut Radio AI, deinem KI-Radiosender. Jetzt verwöhnen wir dich mit Bebe Rexhas Heart Wants What It Wants. Bleib locker und lass die gute Laune fließen.

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1: Gleich 5:30. Hallo zusammen. Hier spricht Eileen von Absolut Radio AI, eurem KI-betriebenen Radiosender. Jetzt gibt's was zum Entspannen. Clean Bandit featuring Demi Lovato mit dem Song Solo. Gönnt euch, bleibt gespannt.

0: Hallo, hier ist Eileen von Absolut Radio AI, eurem coolen KI-betriebenen Radio. Jetzt folgt ein relaxed schöner Song für euch, Some Say von der fantastischen Nea. Ah, einfach herrlich.
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0: Ich bin Eileen von Absolut Radio AI, dem ersten KI-betriebenen Sender Deutschlands. Jetzt gibt's Felix Jane und Jasmine Thompson mit Ain't Nobody Loves Me Better. Einfach ein Knaller.
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1: Hallo, hier spricht Kai von Absolutradio AI, dem landesweit digitalen Radio von KI-Betrieben. Ich bin ständig dabei, euch noch besseres Radio zu bieten. In den nächsten 30 Minuten erwarten euch mindestens 3 Mega-Hits und noch viel mehr. Bleibt gespannt, zum Beispiel ein Song von Jonas Blue featuring Jack and Jack. Cooler Sound von David Guetta and Kid Cudi. Freut euch auf Memories by David Guetta and Kid Cudi. Cooler Sound von Calvin Harris and Sam Smith. Freut euch auf Promises by Calvin Harris and Sam Smith. Freue mich mega auf den Song. Also jetzt Meet Me Halfway.
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0: Danach geht's in die chillige Club-Atmosphäre mit Pascal Le Toublanc und Friendships. Absolut Radio AI legt jetzt den Turbo ein mit Memories von David Guetta und Kid Cudi. Ein Rhythmus, den keiner verpassen sollte.
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Gude, hier ist Kai von Absolut Radio AI. Habt ihr gewusst? In Filmen wird künstliche Intelligenz jetzt knallhart eingesetzt. Neulich habe ich gelesen, Studios nutzen sie, um das Publikumsinteresse vorherzusagen. Sie analysieren Social-Media-Daten und Trailer-Performance. Echt krass, oder?

Frisch, motivierend und mit einer Prise Eleganz, DJ Snake und Justin Bieber nehmen uns jetzt mit auf ihre Reise mit Let Me Love You. Hier auf Absolut Radio AI mit mir, eurem KI-Host Kai.

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3: Es ist 7:30. Hey, ich bin Kai.

0: Jetzt schwingen wir uns mit Calvin Harris und Sam Smith durch die Nacht, die uns mit ihrem Hit Promises den ultimativen emotionalen Kick geben. Nur hier auf Absolut Radio AI.
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0: Also, hier haben wir was Feines für euch von Topic featuring A7s. Sie bringen uns was Zartes mit Breaking Me.
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3: Hallo zusammen, hier ist euer Kai von Absolut Radio AI, der coole KI-Moderator, der gerade lernt, wie man guten Radiosound macht. Jetzt stehen 30 Minuten lang Nonstop-Hits für euch auf dem Programm, also lasst uns die Musik rocken lassen. Oh Mann!

und dieser Superhit von Ariana Grande featuring Zed. Also dranbleiben in der neuen Stunde und jetzt The Chainsmokers and Daya und viele andere Superhits genießen bei eurem KI-Sender. 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

hier kommt frische Energie direkt ins Radio. Sia bringt uns mit Chandelier auffällig hoch. Es geht weiter mit Ariana Grande und Zedd. Sie sprengen mit Break Free garantiert jede Stimmungsgrenze. Und zum Abschluss keine geringere als die Stimme von

Ja, du hängst gerade auf Absolut Radio AI mit mir, Kai. Lass uns über künstliche Intelligenz, KI, schnacken. Zum Beispiel erleichtert sie Ärzten das Leben und rettet es uns sogar. Sie erkennt jetzt schon Hautkrebs, teils besser als ein Mensch. Nächster Song ist Bad Habits von Ed Sheeran. Hauen und stechen.

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3: Hallo, hier ist Kai von Absolut Radio AI, eurem KI-gesteuerten Sender in Sachen Hits. Wir haben was Feines für euch auf Lager, hier kommt Rega mit Ride It. Viel Spaß, Leute!

0: Hey, es ist wieder Kai von Absolut Radio AI. Jetzt kommt was Feines für euch. Dua Lipa nimmt uns gleich mit auf einen impulsiven Trip in die Welt der Disco-Pop-Hits mit ihrem Song Don't Start Now.
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0: Acht, wir bringen euch direkt in die Sommeratmosphäre rein, und zwar mit Meduza und Good Boys. Seid bereit für Peace of Your Heart, hier auf Absolut Radio AI.
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5: Hallo, hier spricht Kai, euer Gastgeber von Absolut Radio AI, der mit KI betriebenen Radiostation. Ich lerne jeden Tag dazu, wie man ein besserer Moderator wird. Nun erwarten euch 3 Songs und viele weitere Hits in den nächsten 30 Minuten. Oh Mann, hier ist Eminem featuring Rihanna mit Love the Way You Lie.

0: was für ein Hit von Jennifer Lopez. Das wird richtig nice. Und nun viel Spaß bei Absolut Radio AI mit dem hier von Eminem featuring Rihanna.
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0: klarer Fall, mit One Republic und Counting Stars geht es auf zu neuen Sphären. Danach biegt Jennifer Lopez mit ihrem knackigen Track Ain't Your Mama um die Ecke. Und zum Abschluss, Nico Santos setzt mit Number One die Krönung aufs Ganze hier bei Absolut Radio AI.
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Hey, willkommen bei Absolut Radio AI mit mir, eurem Gastgeber Kai. Wisst ihr, künstliche Intelligenz ist mittlerweile überall, sogar in der Musikindustrie. Beispielsweise kann sie Instrumente stimmen, Musikstile analysieren und sogar neue Hits erstellen. Musiker und KI zusammen, das ist die Zukunft.

absolut energiegeladen und immer mit Herz. Dabei Avicii und Alu Black bringen uns den Song SOS. Los geht's, AI Friends. Es ist gleich 9:05.

fühlt sich an wie ein Freitagabend, obwohl es Dienstag ist im Anmarsch. Robin Schulz, featuring Kiddo mit All We Got. Frische Beats für deine Playlist hier bei Absolut Radio AI mit Kai.

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3: Hey, ich bin Kai, eure KI-Stimme von Absolut Radio AI. Und jetzt bringe ich für euch etwas Entspanntes ins Spiel mit Golin und seinem Hit Moonlight.

0: Hier kommen James Hype und Kelly Lay mit ihrem unglaublich coolen Song More Than Friends, der uns in eine echte Partystimmung versetzt. Immer rein mit guter Musik bei Absolut Radio AI.
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0: Verpasst nicht den nächsten Track. Schön chillig und doch voller Energie gestört. Aber geil und Kobe Funk featuring Vincent Weiss mit Unter meiner Haut. Genial, oder? Einfach musikalischer Zucker für die Ohren hier auf Absolut Radio AI. Lasst es euch gut gehen, denn wir sind ja nicht nur einfach ein Radiosender. Wir haben die besseren Beats, die besseren Vibes. Ich bin Kai, euer KI-Radiomoderator. Wie immer voller Freude, euch mit der besten Musik zu versorgen. Bäm!
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0: Aber vielleicht singen wir irgendwann, vielleicht singen wir irgendwann, und vielleicht singen wir irgendwann wieder Panic at the Disco Song.
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4: Hallo, ich bin Kai, euer Gastgeber bei Absolut Radio AI. Ich lerne immer noch, wie man ein guter Moderator ist und bereite euch nun auf 30 Minuten mit drei Knallersongs und weiteren Hits vor. Zieht euch Head and Heart rein von Joel, Corey and Mnaik. Was für ein Hit! Salt von Ava Max. Und diesen hier. Enjoy. Und gleich gibt's Stromae.
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0: Wir starten mit Dua Lipas Break My Heart, perfekt, um das Herz zu kühlen. Weiter geht's mit purem Glück von Black Eyed Peas und I Got a Feeling. Zum krönenden Abschluss bereichert Ava Max uns mit ihrem Song Salt, eine Prise Verrücktheit, die das Leben braucht.
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Hallo, hier ist Kai von Absolut Radio AI. Wisst ihr, künstliche Intelligenz in der Musikwelt ist schon jetzt der Burner. Nehmen wir mal Shimon, der Roboter, der nicht nur die Vibes auf dem Marimba spürt, sondern auch seine eigenen Tracks schreibt. Lustig, oder? Der Beat hält uns auf Trab.

Und weiter geht's mit frischen Vibes von Lil Nas X, der Track. Genau, that's what I want. Bleibt dran, hier bei Absolut Radio AI.

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3: Hey, hier ist Kai von Absolut Radio AI, eurem KI-musikalischen Begleiter. Jetzt auf euren Ohren. Good for U von Olivia Rodrigo. Chillt euch ins Wochenende. Es ist 9:30.

0: von Chill Out Vibes direkt in eure Herzen. Hier ist Summer von Powerhouse-Produzent Calvin Harris auf Absolut Radio AI. Die Melodie, die uns alle an strahlende Sonnentage denken lässt.
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0: Es ist 10 vor 10. Lights an für ein bisschen The Weekend-Stimmung hier. Kommt Blinding Lights für euch auf Absolut Radio AI.
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2: Hallo zusammen, hier ist euer Kai von Absolut Radio AI. Als lernende KI gebe ich mein Bestes, um euch rund um die Uhr zu unterhalten. Die nächsten 30 Minuten erwarten euch 3 Songs und viele weitere Hits ohne Unterbrechung. Ein Hammer von Alicia Keys. Den mag ich wirklich gern. Hier ist More Than You Know von Axwell Under Ingrosso. Und der von Avicii ist auch noch einfach Wahnsinn. Nur Knaller bei uns hört gleich Alicia Keys.
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Absolut Radio AE macht jetzt den Beat mit Levels von Avicii, wie für den Sommer gemacht. Weiter geht's mit Airplanes. B.O.B. featuring Hayley Williams wickeln uns da geschickt in einen Hip-Hop-Pop-Teppich ein. Und zu guter Letzt, BTS peitschen euch mit Dynamite richtig auf.

Es ist 21:15. Hallo, hier ist Kai von Absolut Radio AI, dem Radiosender nur von KI betrieben. Wisst ihr, KA findet auch seinen Weg in den Filmemacherbereich. Für den Film Reminiscence hat man zum Beispiel KI genutzt, um realistische Hintergründe zu kreieren. Von der kleinen Cafeteria bis hin zur riesigen Skyline, alles durch KI entworfen. Jetzt erwarten wir den nächsten Blockbuster.

frisch, anders und absolut mitreißend. Freut euch jetzt auf St. John mit Roses im einzigartigen Imanbek Remix. Hier auf Absolut Radio AI, eurem Radiosender der neuen Generation. Viel Spaß mit der Musik, euer Kai.

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4: Hallo, hier bei Absolut Radio AI ist euer Moderator Kai. Jetzt schalten wir um zu Tove Lo mit ihrem unvergesslichen Song Habits Stay High.

Jetzt liefert uns Camila Cabello mit Liar. Ein wirklich satter Track, der sich gewaschen hat. Absoluter Wahnsinn, was die Frau auf die Beine stellt. Ich bin der Kai von Absolut Radio AI und wir sprinten weiter durch den Tag.

0: Sky and Sand mit Paul Kalkbrenner. Einfach richtig gute Vibes. Jetzt bei Absolut Radio AI. Euer Kai verspricht, es wird absolut genial.
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2: Hey, hier ist euer Kai, der immer lernende Moderator von Absolut Radio AI. Nur mal so nebenbei, die nächste halbe Stunde wird ein Hitfeuerwerk der Extraklasse. Also macht euch bereit, hier mit James Young. Kennt ihr, liebt ihr genau wie ich? Mad Love von Mabel.

0: Crazy von Lost Frequencies and Sonderling. Crazy. Diese Superhits und viele mehr in der nächsten halben Stunde nur für euch bei Absolut Radio AI.
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0: Spielen wir Love Fool von Two Colors, eine absolute Lichtbogen-Stimmungsbombe. Und Nico Santos rundet das Ganze dann mit Play With Fire ab. Tiefe Töne, heiß wie immer.
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Hier ist Kai von Absolut Radio AI, der euch auf dem neuesten Stand hält. Stellt euch nur mal vor, künstliche Intelligenz im Filmemachen. Right, kein Witz. KI wie zum Beispiel Spielbergs, VFX-Studio ILM, modelliert CGI-Charaktere in Echtzeit. Verwandelt gleich jeden Hinterhof in einen kompletten Marvel-Blockbuster. Hört sich verrückt an, ist aber jetzt Realität. Was für Zeiten, hey? Es ist 11:15 Uhr.

20 nach 11. Lucky Luke kommt, mit dem Beat-Tape stets griffbereit. Wer ist eigentlich cooler als er? Niemand, oder?

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5: Hallo zusammen, hier ist euer Kai von Absolut Radio AI, dem Radiosender, der komplett von KI betrieben wird. Jetzt gibt's was von Jorshan 86 und Jason Derulo, die haben uns Savage Love gezaubert.

0: Zeit für das großartige Musikduo Maroon 5 und Cardi B. Hier ist der Hit Girls Like You, der zeigt, wie stark Frauenpower ist. Schwingt mit!
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0: Einfach Halsey, immer unverkennbar. Jetzt für euch Without Me. Es ist 10 vor 12.
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6: Es ist 12 Uhr, hallo, hier spricht Eileen von Absolut Radio AI, dem coolen Radiosender, der komplett von KI betrieben wird. Jetzt kommt für euch Remedy von Leonie. Lasst es euch gut gehen, Freunde.
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0: Es ist 10 nach 12. Hallo, hier ist Eileen von Absolut Radio AI, eurem KI-Radiosender. Chillt euch ein bisschen hin, denn jetzt kommt der coole Sound von Glockenbach und Clock Clock mit ihrem Track Red Light. Bereit für ein bisschen Vibe?
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Hallo zusammen, hier ist Eileen von Absolut Radio AI, dem Online-Sender, der nur von KI betrieben wird. Lassen wir uns jetzt von der Tiefe der Liebe überraschen mit How Deep Is Your Love von Calvin Harris und Disciples. Bis gleich.

Hallo zusammen, hier spricht eure Eileen von Absolut Radio AI. Jetzt bringt uns Ed Sheeran mit Overpass Graffiti ordentlich in Stimmung. Lasst euch von der Energie dieses Songs überraschen.

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4: Hier ist Eileen von Absolut Radio AI, dem Radio, das rund um die Uhr von KI betrieben wird. Aufgepasst, Freunde, jetzt kommt Bad Ideas von Alle Farben. Flippig, energiegeladen und einfach nur gut. Vorhang auf für diese Perle.

0: Hey, hallo, hier ist Eileen von Absolut Radio AI, eurem KI-betriebenen Sender. Jetzt schwingen wir uns rein mit Daft Punk und ihrem Hit One More Time. Bereit für coolen Sound und gute Vibes? Na klar, los geht's. 12.35 Uhr.
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0: Hallo zusammen, hier ist eure Eileen vom absolut einzigartigen Absolut Radio AI. Und jetzt gibt's was zum Chillen mit Justin Timberlake und seinem Track Can't Stop the Feeling. Macht mit, lasst die Sorgen beiseite und fühlt den Beat.
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5: Hallöchen, hier spricht Eileen von Absolut Radio AI, deinem KI-gesteuerten Sender. Jetzt kommt für euch Wiz Khalifa featuring Charlie Puth mit dem Song See You Again. Achtung, der bringt gute Vibes.
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0: Hallo zusammen, ich bin Eileen von Absolut Radio AI, eurem KI-gesteuerten Radiosender. Jetzt kommt Ava Max mit ihrem königlichen Hit Kings and Queens. Macht euch bereit für ein bisschen Popmusik-Power.
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0: Hallo, ich bin Eileen von Absolut Radio AI, eurem KI-gesteuerten Sender für die beste Chartmusik. Entscheidet selbst, aber ich finde, Armin van Buuren hat zusammen mit R3HB und Simon Ward einen echten Volltreffer gelandet. Drückt die Play-Taste für Love We Lost.
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Hallo, hier ist Eileen von Absolut Radio AI, euer vertrauenswürdiger KI-Sender. Jetzt wird's bunt und chillig mit All Right von Alle Farben. Legt die Beine hoch, das ist die perfekte Musik für den entspannten Vibe.

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1: Hallo zusammen, hier ist eure Eileen von Absolut Radio AI, der KI-durchdrungenen Sendestation. Jetzt geht's rund mit Where Are You Now von Lost Frequencies und Callum Scott. Also macht euch ready für den Beat.
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0: Kurz nach halb zwei. Hallo, hier spricht Eileen von Absolut Radio AI, eurer KI-Radiostation. Chillt euch jetzt rein in There's Nothing Holding Me Back von Shawn Mendes.
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Hey, ich bin Eileen von Absolut Radio AI, dem coolsten KI-Radiosender ever. Jetzt gibt's was für eure Ohren. Der grandiose Ed Sheeran und Justin Bieber reißen das Haus ab mit I Don't Care. Bereit für starke Vibes? Los geht's!

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2: Hallo, hier ist Eileen von Absolut Radio AI, dem Radiosender, der komplett von künstlicher Intelligenz betrieben wird. Jetzt für euch Daddy Yankee und Snow mit ihrem lässigen Song Con Calma. Dabei bringen diese zwei die Stimmung garantiert auf die Spitze. Es ist 2 Uhr.
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zusammen. Hier spricht Eileen von Absolut Radio AI, eurem KI-gesteuerten Radiosender. Jetzt kommt von Daft Punk der Megasong Harder, Better, Faster, Stronger. Ein echter Power-Song, um den Alltag voll durchzustellen.

Hallo, hier ist Eileen von Absolut Radio AI. Jetzt gibt's was Feines auf die Ohren. Medusa featuring Dermot Kennedy mit Paradise. Bereit für puren Musikgenuss?

Hallo zusammen, hier ist Eileen von Absolut Radio AI, der ersten KI-gesteuerten Radiostation. Jetzt geht's voller Power weiter mit Katy Perry und ihrem Song Firework. Also seid gespannt und freut euch auf diesen Knaller.

Hi, ich bin Eileen von Absolut Radio AI, eurem KI-betriebenen Radiosender. Lasst euch jetzt von dem Track Don't Let Me Down von The Chainsmokers und Daya überraschen. Er wird euren Tag aufpeppen.

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2: Hallo da draußen, hier ist Eileen von Absolut Radio AI, dem einzigartigen KI-Radiosender. Jetzt schicken wir euch hoch hinauf mit Nico Santos und seinem Song Rooftop, volle Kraft voraus.

0: Ich bin Eileen, eure KI-Moderatorin auf Absolut Radio AI. Und jetzt zaubert Pharrell Williams mit Happy ein fettes Grinsen in euer Gesicht.
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Hey, das ist Eileen von Absolut Radio AI, deinem KI-betriebenen Radiosender. Chillt jetzt zu Castle von Alle Farben und Hugel featuring Fastboy. Lasst euch von diesem smoothen Sound ein bisschen durchatmen, es ist echt der Hammer.

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3: Servus, hier spricht Eileen von Absolut Radio AI, deinem KI-gesteuerten Musikzuhause. Jetzt gibt's frischen Sound von Jax Jones und Ina Rolson mit Breathe. Einfach lässig chillen und reinhören.
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0: Hallo zusammen, hier ist eure Eileen von Absolut Radio AI. Läuft bei euch jetzt Starlay mit ihrem mega coolen Track Call on Me. Lasst die gute Laune rein.
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Hallo, hier ist Eileen von Absolut Radio AI, eurer KI-Moderatorin. Jetzt geht's weiter mit einem smoothen Song von Carrie Hilson, I Like. Voll mein Ding, das Ding geht echt gut. Es ist 3:15.

Hallo da draußen, hier ist eure Eileen von Absolut Radio AI. Chillt ihr schon? Weil jetzt kommt Ava Max mit ihrem Hit Torn. Seid ready und lasst euch von den Beats treiben.

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3: Hallo und herzlich willkommen bei Absolut Radio AI, deinem favorisierten KI-Radiosender. Bruno Mars hat sich mal wieder selbst übertroffen und bringt uns jetzt den Mega-Hit Locked Out of Heaven. Klasse.

0: Hallo, hier ist eure Eileen von Absolut Radio AI. Jetzt geht's rund mit Maroon 5 und Christina Aguilera. Sie bringen uns Moves Like Jagger. Enjoy. Gleich 20 vor 4.
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0: Hey da draußen, ich bin Eileen, eure funky KI-Moderatorin bei Absolut Radio AI. Los geht's jetzt mit der wunderbaren Tate McRae und ihrem Hit She's All I Wanna Be. Ein absoluter Knaller, lasst euch überraschen.
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3: Hallo, hier spricht Eileen von Absolut Radio AI, eurem KI-gesteuerten Radiosender. Legt mal die Füße hoch und chillt mit Black Eyed Peas. Hier kommt ihr Hammer-Sound Meet Me Halfway. Los geht's.
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0: Es ist 3:50. Hey, hier spricht Eileen von Absolut Radio AI, dem coolsten KI-Radiosender ever. Und jetzt gibt's für euch voller Power und Energie Panic at the Disco mit ihrer Hammernummer High Hopes. Viel Spaß damit.
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Hallo da draußen, ich bin Eileen von Absolut Radio AI, dem Radiosender, der nur von KI betrieben wird. Jetzt bringen wir mit einer Extraportion Schwung Gail auf die Bühne mit ihrem Hit Ab CD Fu. Los geht's.

Hallo, hier spricht Eileen von Absolut Radio AI, der KI-Radiosender für dich. Gleich sorgt Takeaway von The Chainsmokers und Illenium und Lennon Stella für mächtig gute Laune. Also Kopfhörer auf und ab geht's. Husch, husch ins Musikvergnügen.

0: Hallo, hier ist Eileen von Absolut Radio AI. Locker bleiben, Freunde, weil jetzt kommt Liam Payne und A Boogie with the Hoodie mit ihrem Track Stack It Up. Entspannt euch und lasst die Melodie rein.
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3: Hallo zusammen, hier spricht Eileen von Absolut Radio AI, eurem KI-betriebenen Musikkompass. Jetzt kommt Calvin Jones mit seinem entspannten Song Carry You. Lasst euch von seinem Soul und seinen Beats mitnehmen. Chillt gut dazu.

0: Replay. Hallihallo, hier ist eure Eileen von Absolut Radio AI. Jetzt heizt uns Jax Jones und Emnek mächtig ein mit Where Did You Go? Also volle Pulle und rein in den guten Sound.
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0: Gleich 10 vor 5. Hallo zusammen, ich bin Eileen von Absolut Radio AI, dem KI-betriebenen Radio, das euch begleitet. Jetzt bringen wir euch direkt in Sommerlaune mit dem Song Summer von Calvin Harris. Lasst die Sonne in eure Herzen und habt Spaß beim Zuhören.
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4: Hallo zusammen, hier ist Eileen von Absolut Radio AI, dem landesweiten Sender, betrieben von KI. Chillig in die Stunde starten wir jetzt mit Zed und Ellie Duhé und ihrem Track Happy Now. Viel Spaß.
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0: Hey, hier ist Eileen von Absolut Radio AI, eurer KI-gestützten Radiosession. Jetzt chillen wir richtig ab mit OneRepublic und ihrem Song Run. Cool, oder?
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Hey da draußen, hier ist Eileen von Absolut Radio AI, eurem KI-betriebenen Hitverdächtigen. Ihn stresst nichts und er überrascht immer wieder. Gigi D'Agostino und LA Vision bringen uns jetzt nach Hollywood. 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

zusammen, hier ist Eileen von Absolut Radio AI, dem ersten vollständig KI-getriebenen Radiosender. Entspannt euch jetzt mit dem hitverdächtigen Track Questions von Lost Frequencies und James Arthur. Geht einfach mal auf Entdeckungstour und fühlt den freshen Vibes dieser Nummer auf eurer Haut.

Hallo da draußen, hier spricht eure Eileen vom Absolut Radio AI. Chillt ihr schon? Spitze, denn jetzt kommt David Guetta und Justin Bieber mit ihrem Mega-Hit 2U. Let's go!

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2: Hallo, ich bin Eileen von Absolut Radio AI, deinem KI-betriebenen Radiosender. Gleich erwartet euch hier ein Kracher von Usher. Seid bereit für more. So ein Brett mega. Ihr seid doch total heiß drauf, stimmt's? Perfekt für jetzt.

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1: Hallo da draußen, hier ist eure Eileen von Absolut Radio AI. Jetzt lassen wir den Alltagsstress hinter uns. Major Lazer featuring MO und DJ Snake bringen uns mit ihrem Hit Lean On in die richtige Stimmung.
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0: Hallo, hier spricht Eileen von Absolut Radio AI, dem Radiosender, der komplett von KI betrieben wird. Jetzt geht's weiter mit dem traumhaften Track Sauce von Avicii und Aloe Black. Viel Spaß!
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0: Hallo, hier spricht Kai von Absolut Radio AI. Viel Spaß beim Mitfahren in meiner Lernerfahrung als Radiomoderator. Dufte Tracks gibt es jetzt am Stück für euch, also macht's euch bequem und lasst euch von der nächsten halben Stunde berieseln. Hiermit Axwell Kaj Ingrosso. Und viel Spaß mit dem hier.

0: cooler Sound von Calvin Harris and Dua Lipa. Freut euch auf One Kiss bei Calvin Harris and Dua Lipa. Auf den Song, also jetzt More Than You Know.
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0: Jeder Tag verdient einen guten Start, genau wie mit Come Around Again von Armin van Buuren und Bill & Ted, featuring JC Stewart. Mit etwas mehr Farbe schiebt Morning Blue von Giant Rooks dir viel Energie zu. Den Abschluss rockt Brooklyn von Glockenbach und Klock-Klock. Klarer Beat, klare Botschaft. Dies ist Kai von Absolut Radio AI. Nur für dich.
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Hey, du bist mit Kai bei Absolut Radio AI. Weißt du, dass künstliche Intelligenz auch bei Musikerstellen eine Rolle spielt? Die KI namens OpenAI's MuseNet kann über 10 unterschiedliche Instrumente in verschiedenen Stilen komponieren. Ziemlich crazy, was jetzt schon geht, oder?

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4: Hallo zusammen, hier ist Kai von Absolut Radio AI, eurem KI-gesteuerten Sender. Jetzt spielen wir für euch Never Let Me Down von Wietze und Tom Gregory. Ein echter Knaller, der euch garantiert in Schwung bringt. Lasst euch überraschen.

0: Hier ist All We Got vom grandiosen Robin Schulz mit Unterstützung von Kiddo. Ein Track, der euch ein Lächeln ins Gesicht zaubern wird und zeigt, wie Wunder manchmal weniger als 4 Minuten brauchen.
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0: Hauch von Magie aufs Wesentliche reduziert jetzt Two Colors mit Love Fool. Hier bei Absolut Radio AI. Bleibt dran.
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3: Hallo zusammen, hier ist euer Kai vom Absolut Radio AI, dem ersten Radiosender, komplett betrieben von KI. Lerne jeden Tag dazu, um euch gute Radiostimmung zu bieten. Die nächsten 30 Minuten haben wir drei Lieder und viele mehr am Start, nur für euch. Zieht euch Ain't Your Mama rein von Jennifer Lopez. Und viel Spaß mit Basti und Things We Lost in the Fire. Kennt ihr, liebt ihr genau wie ich? The Business von Tiesto.
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3: Also dranbleiben in der neuen Stunde und jetzt Nico Santos und viele andere Superhits genießen bei eurem KI-Sender.
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0: Es ist 7:10. Ain't Your Mama von Jennifer Lopez heizt euch jetzt ordentlich ein. Danach geht's emotionaler zur Sache mit Things We Lost in the Fire von Bastille. Und Tiesto lässt uns zum Abschluss mit The Business ordentlich abgehen. Hier auf Absolut Radio AI. Ich bin Kai.
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1: Absolut Radio AI, euer Lieblingsbroadcast gerade jetzt. Hey, lasst uns kurz über KI in der Musik quatschen. Kennt ihr schon die Algorithmen, die neue Tracks basierend auf eurem Musikgeschmack erzeugen können? Das ist kein Sci-Fi, das passiert jetzt. Faszinierend, nicht wahr?
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5 vor halb 8, frisch und gleichzeitig vertraut, definitiv Ava Max hier bei Absolut Radio AI. Bereit machen für ihren Knaller Maybe You're the Problem.

Hallo, ich bin Kai, dein Gastgeber bei Absolut Radio AI. Jetzt geht's direkt weiter mit The Kid LAROI und seinem Hit 1000 Miles. Lass die gute Laune nicht sinken!

Jetzt wartet auf euch eine emotionale Achterbahnfahrt mit Charlie Puth und seinem Song Smells Like Me. Ein Stück, das zeigt, wie intensiv Musik Gefühle transportieren kann. Hier auf Absolut Radio AI, präsentiert von eurem KI-Moderator Kai. 7:35 Uhr.

0: Da ist Tove Lo mit ihrer unwiderstehlichen Power. Bekommen wir jetzt mit 2D4. Ihr werdet es lieben. Hier auf Absolut Radio AI. Ich bin Kai.
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2: Hallo zusammen, hier ist Kai, euer Host von Absolut Radio AI. Als KI lerne ich immer noch, der beste Radiomoderator zu sein. Bereitet euch vor, die nächsten 30 Minuten erwarten euch drei Lieder und viele weitere Hits. Mit dem hier von Loud Luxury featuring Brando. Und viel Spaß mit dem hier. Dieser Superhit von Justin Bieber and Blood Pop.

0: Dumm. Und jetzt viel Spaß bei Absolut Radio AI mit dem hier von Black Eyed Peas.
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0: Es ist 10 nach 8, daheim oder unterwegs. Zoe Wees' Third Wheel bringt die perfekte Stimmung. Tom Gregory lädt dann mit Forget Somebody zum Nachdenken ein. Und Ariana Grande featuring Zed rundet alles ab mit ihrem Hit Break Free. Absolut Radio AI bringt Schwung in den Tag mit mir, eurem Kai. Super, dass ihr dabei seid.
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Es ist 10 nach 8, daheim oder unterwegs. Zoe Wees Third Wheel bringt die perfekte Stimmung. Tom Gregory lädt dann mit Forget Somebody zum Nachdenken ein. Und Ariana Grande featuring Zed rundet alles ab mit ihrem Hit Break Free. Absolut Radio AI bringt Schwung in den Tag mit mir, eurem Kai. Super, dass ihr dabei seid.

Der Sound, der direkt ins Herz geht, Kygo und Dean Lewis mit Lost Without You. Bis gleich auf Absolut Radio AI mit eurem Kai.

Und weiter geht's mit Justin Bieber und Bloodpop. Ihre Energie bringt jeden zum Bewegen also. Auf geht's mit Friends. Ich bin Kai und ihr hört Absolut Radio AI.

Hallo, hier spricht Kai von Absolut Radio AI, dem ersten KI-gesteuerten Radiosender. Jetzt beschert euch Infinity Repeating von Daft Punk und Julian Casablancas und The Voids ungeahnte Momente. Los geht's!

0: Von Herzschmerz zu absoluten Hits. Jetzt kommt Sam Smith und Normani mit Dancing with a Stranger. Dieser Song zeigt einmal mehr, dass in der Musik lebensverändernde Momente entstehen können. Hier bei Absolut Radio AI.
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1: Hallo, hier ist Kai von Absolut Radio AI. Ich lerne immer noch, wie ich euch jeden Tag den besten Sound bringe. Jetzt gibt's für die nächsten 30 Minuten 3 Hammer-Songs und viele weitere Hits nur für euch. Es wird richtig gut, versprochen. Oh Mann, hier ist Tin Licker and Hellsloat mit Because You Move Me. Und diesen hier. Und der von Medusa featuring Dermot Kennedy ist auch noch einfach Wahnsinn.

Also dranbleiben in der neuen Stunde und jetzt Tin Liquor and Hell's Load und viele andere Superhits genießen bei eurem KI-Sender.

0: Auf Absolut Radio AI geht's gleich weiter mit Summer Really Hurt Us, der neue Streich von Alma, gefolgt von der coolen Zusammenarbeit von Major Lazer, Justin Bieber und M.O. mit Cold Water. Dann kommt noch der Song Castle mit Alle Farben und Hugel featuring Fastboy. Ich bin Kai, bleibt hier, denn dieses Trio hat Großes vor.
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Hey da draußen, hier ist Kai bei Absolut Radio AI. Wusstet ihr eigentlich, dass auch in unserer Medizin künstliche Intelligenz ein großes Ding ist? Schon jetzt ist sie uns im Bereich der Krebserkennung eine Riesenunterstützung. KI-Anwendungen wie IBMs Watson können riesige Datenmengen aus ärztlichen Berichten analysieren und dabei helfen, die passenden Therapieoptionen zu finden. Einfach krass, oder?

Absolut A-Ike Radio hier mit Kai. Chillt ab mit Meduza featuring Dermot Kennedy, die uns jetzt ins Paradise abtauchen lassen. Einfach gute Vibes für alle, die gerade hier mit dabei sind. Es ist gleich 9:55 Uhr.

Hallo zusammen, hier ist Kai von Absolut Radio AI, eurem KI-gesteuerten Sender. Chillt euch jetzt rein in Never Gonna Not Dance Again von Pink. Dieses Lied ist echt der Hammer.

0: Jetzt kommt Meghan Trainor mit ihrem satten Pop-Sound, der uns immer wieder begeistert, diesmal mit Made You Look.
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0: purer Gefühlsexpress, kein Zurückhalten. The Weeknd mit Save Your Tears, jetzt auf Absolut Radio AI. Aus der Seele gesungen für euch von Kai.
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1: Hallo, hier spricht Kai von Absolutradio AI. Wir fahren jetzt mit einem echten Knaller fort. Moonlight von Gaulin. Voller Energie und einfach nur mega. Hör zu und fühl den Beat.

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1: Es ist 10 nach 10, moin. Hier spricht Kai, euer KI-Host bei Absolut Radio AI. Zeit, mal wieder ein bisschen mehr Feuer zu machen. Natürlich nur musikalisch. Wie wäre es mit Nico Santos und seinem brandheißen Track Play With Fire? Entscheidung steht, los geht's.
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Hey, hier ist Kai von Absolut Radio II. Wir haben aktuell im Osten und Südosten Unwetter am Start. Da guckt man morgen besser zweimal aus dem Fenster, bevor man loszieht. Und was ist in der Nordsee los? Stürmische Böen, die sind ja wohl der Hammer. Bleibt also vorsichtig, ihr da draußen. Jetzt mit uns bei Absolut Radio II.

Hey, hier ist Kai von Absolut Radio AI, einem Radiosender, der vollständig von KI betrieben wird. Jetzt kommt Post Malones eingehender Track Circles. Einfach coole Waves, die euch durch den Tag bringen. Lasst es euch gut gehen!

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1: Hi, hier ist Kai von Absolut Radio AI. Regenschirme bereit, in der Nacht braut sich was zusammen, Unwetter im Osten und Südosten. Doch bleibt locker, Donnerstag zeigt sich die Sonne fast überall wieder und packt bis zu 31 Grad aus. Bleibt dran bei Absolut Radio AI.
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0: Hallo, hier ist Kai von Absolut Radio AI, einem Radiosender vollständig betrieben durch künstliche Intelligenz. Wir starten jetzt in den Tag mit dem unvergesslichen Hit One More Time von Daft Punk. Ein richtiges Brett.
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0: Eure Ohren werden gleich mit dem Mega-Hit Friday von Ryton und Nightcrawlers featuring Mufasa und Hype Man verwöhnt, ein Song, der das Wochenende herbeizaubert, egal welcher Wochentag ist. Hier auf Absolut Radio AI.
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3: Hallo zusammen, hier ist Kai von Absolut Radio AI, dem Radio der künstlichen Intelligenz. Jetzt tauchen wir zusammen in die tiefsinnigen Lyrics von Alessia Caras Scars to Your Beautiful ein. Bleibt locker und fühlt den Vibe.

0: 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Hallo da draußen, hier spricht Kai von Absolut Radio AI, dem voll KI-betriebenen Radiosender. Jetzt kommt ein fresher Sound für euch. Sorry von Clock Clock. Lasst es euch gut gehen. Es ist 10 nach 11.
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Hi hier bei Absolut Radio AI. Heute Gewitter mit Unwettergefahr im Osten und Südosten. Nur noch im Südosten Gewitter morgen. An der Nordsee Schauer und in Böen teils stürmisch. Temperaturen liegen bei angenehmen 21 bis 31 Grad. Bleibt trocken, Absolut Radio AI.

Hallo zusammen, hier spricht Kai von Absolut Radio AI, eurer KI-gesteuerten Radiostation. Jetzt kommt 24K Golden featuring Ian Dior mit ihrem hitverdächtigen Song Mood. Bleibt dran, ihr werdet es lieben.

0: Hier ist Kai von Absolut Radio AI. Heute spüren wir den Beat der Gewitter im Osten und Südosten. Also packt eure Regenmäntel aus. Morgen prallen Sonnenstrahlen auf uns mit bis zu 31 Grad. Haltet durch! 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

Hallo, ich bin Kai, der KI-Moderator von Absolut Radio AI. Holt tief Luft, Charlie Putt serviert uns jetzt mal eben ein bisschen Attention. Let's go.

0: Hier haben wir Dynamite, einen krachenden Hit vom britischen Sänger und Songschreiber Tayo Cruz, der einfach jeden zum Mitgrooven bringt, jetzt auf Absolut Radio AI. Euer Kai zaubert für euch die Sternstunden der Musik.
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0: Hey, hier ist euer Kai von Absolut Radio AI, eurem KI-gesteuerten Sender. Lasst euch jetzt von OneRepublic und ihrem Hit Counting Stars verzaubern. Ein echter Ohrfeuerwerk.
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Hallo zusammen, hier ist euer Kai von Absolut Radio AI. Wusstet ihr, dass künstliche Intelligenz jetzt auch im Filmbusiness hautnah dabei ist? Jawohl, durch die KI werden Szenen analysiert und passende Musikstücke vorgeschlagen. Wie bei dem Oscar-prämierten Film Mad Max Fury Road. Da hat kein Mensch die Musik ausgewählt. Alles KI-Werk. Es ist gleich 20 nach 12.

Hallo, hier spricht Kai von Absolut Radio AI, dem Radiosender, der von KI betrieben wird. Ab next haben wir Dua Lipa für euch mit ihrem Hit Love Again, ein Song, der euer Herz schneller schlagen lässt. Mach dich bereit für diesen Sound-Bazooka, 5 vor halb 1.

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1: Hey, hier ist Kai von Absolut Radio AI. Achtung, jetzt ziehen Gewitter auf, also packt den Schirm ein, Leute. Morgen krachen aber die Gewitter wieder rein, vor allem im Südosten, und es wird stürmisch an der Nordsee. Puh, ganz schön was los bei uns.
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Gleich Viertel vor eins, hallo zusammen, hier ist euer Kai vom Absolut Radio AI, eurer KI-gesteuerten Musikinsel. Lasst euch jetzt auf den sanften Wellen von Tom Gregorys Song Fingertips treiben.

0: Jetzt auf Absolut Radio AI. The Weeknd lässt uns mit Take My Breath in seine ultimative Synthie-Pop-Welt eintauchen. Los geht's, Kai.
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1: Hey, ich bin Eileen von Absolut Radio AI, wo KI die Regie führt. Jetzt funkeln die Sterne im Studio, denn wir rollen den roten Teppich aus für Kygo und Selena Gomez mit ihrem Hit It Ain't Me. Feinste Mucke für euch

Hallo da draußen, hier ist Eileen auf Absolut Radio AI. Jetzt gibt's was fürs Herz, Dermot Kennedy mit Kiss Me. Unbedingt ins Feeling kommen und abgehen, Kerle und Mädels.

Hallo, hier ist Aileen von Absolut Radio AI, dem einzigartigen KI-Radiosender Deutschlands. Jetzt kommt Fritz Kalkbrenner mit seinem coolen Stück Back Home. Einfach richtig gut. Lasst euch überraschen.

Hallo zusammen hier bei Absolut Radio AI. Ich bin eure KI-Moderatorin Eileen. Jetzt gibt's für euch was Süßes auf die Ohren. Era Istrefi mit ihrem Hit Bonbon. Lasst uns gemeinsam in diesen coolen Sound eintauchen und die gute Laune hochhalten. Ey, lasst uns zusammen den Tag feiern.

Hallo, hier spricht Eileen von Absolut Radio AI, dem ersten KI-gesteuerten Radiosender Deutschlands. Jetzt bringen wir euch etwas, um den Alltag auszublenden, mit Fading von Alle Farben und Ilira. Los geht's!

Na du, ich bin Eileen von Absolut Radio AI, deinem vollautomatischen Radiosender. Jetzt kommt für dich was Cooles auf die Ohren. Shawn Mendes und sein Hit When You're Gone. Viel Spaß damit.

0: Hier ist Eileen von Absolut Radio AI, deinem Radiosender mit der künstlichen Intelligenz am Steuer. Gleich gibt's für euch den coolen Track West Coast von One Republic. Also macht euch bereit für richtig gute Vibes.
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0: Musikfreunde, ich bin Eileen von Absolut Radio AI, dem ersten KI-gesteuerten Radiosender. Jetzt gibt's für euch B.O.B. featuring Hayley Williams mit Airplanes. Oh yeah, danach bist du echt im siebten Himmel.
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1: Hallo zusammen, ich bin Eileen, eure KI-Moderatorin von Absolut Radio AI. Jetzt lassen wir uns von St. John und seinem Song Roses im coolen Iman Beck Remix Sonne in die Seele holen. Lasst euch mitreißen.
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